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1: Dieser Film ist so erfolgreich, dass er auch unsere Musikwelt bestimmt. K-Pop Demon Hunters. Der hat etliche Rekorde in den Kinos und auf Netflix aufgestellt. Und die Musik aus dem Film, die schafft es auch immer wieder in die Charts. In K-Pop Demon Hunters, da gibt's die Girl Group Huntrix. Und hinter den Animationsfiguren stecken aber echte Künstlerinnen, die den Charakteren ihre Gesangsstimmen leihen. Nach Golden geht jetzt ihr nächster Track durch die Decke und den geben wir uns jetzt.

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1: Habt ihr manchmal Lust, einfach ganz weit weg zu sein? Vielleicht an einem sonnigen Strand oder hoch in den Bergen? Genau dieses Gefühl steckt im nächsten Song. Das französische DJ-Duo Offenbach bringt euch mit Miles Away direkt in Urlaubsstimmung. Also, schließt mal kurz die Augen und überlegt, wo ihr jetzt gerade am liebsten wärt. Und dann träumen wir uns zusammen weg. Achtung, nicht erschrecken, da rollt eine Kokosnuss vorbei.
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1: Sophie and the Giants kann auch klein. Die englische Band gönnt uns ein Mini-Album mit 5 Songs drauf und es heißt Midnight, wird aber 0 Uhr 00 geschrieben. Sängerin Sophie sagt darüber, es ist der Soundtrack zu dem Moment, wenn die Uhr 12 schlägt. Wenn der Tag endet, ein neuer beginnt und alles möglich erscheint. In dem Song Loser wird sie sich bewusst, dass wir manchmal einfach einen Schlussstrich ziehen und ungesunde Umstände beenden.

0: so viel auf einmal, aber waren auf jeden Fall viele gute dabei.
1: Ja. Na, hey, wie ich bin.
2: 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Wir gucken dazu.

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1: Wenn Maisie Peters singt, klingt es ein bisschen so, als würde jemand ein geheimes Tagebuch aufschlagen. Und genau das passiert auch in My Regards. Maisie kommt aus Steyning in West Sussex in England und hat schon als Kind eigene Songs geschrieben. In diesem Lied ist sie frech und selbstbewusst und zeigt, wie gut es tut, für sich einzustehen und an sich zu glauben. Wie vor einer Klassenarbeit, beim Sport oder wenn ihr euch einfach traut, eure Meinung zu sagen.
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1: Wenn man sich nicht sicher ist, hilft es oft, eine Nacht drüber zu schlafen. Genau darum geht's in Esther Grafs Song Darüber schlafen. Sie liebt den Song so sehr, dass sie sogar selber in ihrer Küche dazu tanzt. Ich habe Esther als Vorband bei Nina Chubas Konzert in Leipzig gesehen. Da war der Song zwar noch gar nicht draußen, aber schon ein echter Hit. Wir haben alle gehüpft und getanzt, obwohl wir ihn noch gar nicht kannten.
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0: Esther Graf, darüber schlafen.

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1: Auch Loi fühlt sich manchmal einsam. Obwohl die 23-jährige Sängerin aus Mannheim oft unterwegs ist und viele Menschen trifft, gibt es Momente, in denen sie ganz allein ist und das fühlt sich dann besonders schwer an. In ihrem Lied Red Eyes erzählt sie genau davon und verarbeitet diese Gefühle.

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1: Jetzt kommt jemand, der richtig Tempo macht. Sahide aus Berlin-Kreuzberg. In ihrem Song La Bubu Freestyle zeigt die Rapperin, wie schnell und kreativ man rappen kann und dabei richtig viel Spaß hat. Der Track ist auf ihrem ersten Album Pretty Privilege und klingt wie ein wildes, buntes Abenteuer, genau wie die kleinen La Bubu-Figuren, die gerade alle haben wollen. Sahide mischt witzige Zeilen mit cooler Musik und sorgt damit für richtig gute

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1: Und jetzt wird's richtig international und mega cool. Mit Moli aus Ghana und Tyler aus Südafrika. Zwei Powerfrauen, die gerade die Welt erobern. Tyler kennt ihr vielleicht schon von ihrem Mega-Hit Water und Moli bringt Afrobeat-Vibes mit, die sofort gute Laune machen. Body Go ist ein Song, bei dem man einfach nicht stillsitzen kann und eignet sich sehr gut für eine Tanzpause zwischen den Hausaufgaben oder für die Sleepover-Playlist.
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1: Selbstbewusster 2000er Großstadt-Vibe. So könnte man Cherens Musik beschreiben. Die 22-jährige Newcomerin aus Berlin mischt Rap und Pop und klingt dabei richtig selbstbewusst. Ihr neuer Song DVD ist ganz frisch erschienen, wurde vom bekannten Produzenten Stickel gemacht und das Musikvideo ist wie eine kleine Zeitreise. Cheren hat dafür eine Mini-Filmwelt im 2000er-Look gebaut, sogar mit einer richtigen Videothek. Und Fun Fact, Cheren ist eigentlich ihr Nachname.
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1: Jetzt drehen wir auf. Wenn ein Superstar-DJ aus den USA und der Sänger von One Republic zusammenarbeiten, kann ja nur was Großes entstehen. Illenium ist bekannt für seine emotionalen Beats und Ryan Tedder hat schon Hits für Beyoncé und Adele geschrieben. With Your Love fühlt sich an wie ein Abenteuer. Perfekt, wenn ihr euer Zimmer aufräumt und dabei so tut, als wärt ihr in einem coolen Musikvideo.
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1: Lange, hellblonde Haare und eine Attitüde, von der wir uns alle mal eine Scheibe abschneiden könnten. Und sie wäre immer noch fett. Sky Newman ist eine britische Sängerin aus Südlondon, die 2025 richtig durchgestartet ist. Ihr Song Lonely Girl erzählt davon, wie es ist, wenn man sich manchmal allein fühlt. Sky hat das Lied zusammen mit zwei Freunden geschrieben, um allen zu zeigen, egal was passiert, du bist nicht allein. Das Lied macht Mut, sich jemandem anzuvertrauen und gibt Kraft. Besonders für Mädchen, die stark sein wollen. Lonely Girl ist ein Song, der zeigt, zusammen sind wir immer stärker.

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1: Marcus and Martinez bekommen einen Zuckerschock. Die beiden Brüder aus Norwegen haben gerade ihr neues Album The Room rausgebracht. Und darauf feiern sie das Leben, den Sommer und sogar Weihnachten. Ihr Song Sugar Rush klingt auch, als hätten die Jungs vorher ganz viele Zuckerstangen genascht. Süß, fröhlich und total energiegeladen, wie ein Zuckerschock für die

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1: Bereit für eine Reise in die Vergangenheit? Der Bielefelder Sänger Montez nimmt uns in seinem neuen Lied »Wenn du mich fragst« mit in seine schönsten Kindheitsmomente. Er erzählt von Abenteuern mit Freunden, Spielen draußen, ganzen Welten aus Kreide und davon, wie leicht sich damals alles angefühlt hat. Der Song macht richtig Lust, direkt selbst

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2: Während alle in der großen Pause Fußball spielen, sitzt Baumgart am Klavier und wird dafür komisch angeschaut und sogar gemobbt. Baumgart ist ein junger Musiker, der in Dortmund aufgewachsen ist und in seinem Song Loser erzählt, wie mies es sich anfühlt, wenn andere einen wegen seiner Hobbys oder seines Aussehens auslachen oder ausschließen. Statt sich davon fertig machen zu lassen, bleibt er aber bei dem, was er liebt, nämlich Musik. Er dreht das Wort Loser einfach um und macht daraus ein Zeichen dafür, dass man sich nicht verbiegen lässt. So wird der Song zu einem echten Mutmacher für alle, die manchmal anders sind und trotzdem ihren eigenen Weg gehen.

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1: Wir machen es uns gemütlich mit Bella Kay aus Texas. Ihr Song I Love It, I Love It, I Love It klingt super chillig, so wie man es aus dem Bedroom-Pop kennt. Das ist ein Musikstil, der oft einfach zu Hause im eigenen Zimmer entsteht und deshalb ganz entspannt, warm und ein bisschen verträumt rüberkommt. Genau diesen Vibe trifft Bella total. Sanfte Beats, gemütliche Melodien und eine Stimme, die sich anfühlt wie eine Kuscheldecke für die Ohren. I Love It, I Love It, I Love It wirkt damit wie ein kleiner Ruhemoment mitten im Alltag und ist perfekt, wenn ihr mal kurz abschalten und einmal tief durchatmen wollt.

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1: Kennst du das Tier? Naja, normalerweise hörst du ja an dieser Stelle immer ein Geräusch unseres gesuchten Tieres. Aber in dieser Folge macht unser Tier ein Geräusch, das wir Menschen nicht hören. Ja, unser Tier spricht nämlich eine echte Geheimsprache. Es ist ein Tier mit einer riesigen Zunge und dem längsten Hals aller Säugetiere. Die Giraffe. Kennst du das Tier? Hallo, hier ist der Podcast zur MDR-Doku-Serie Elefant, Tiger und Kids. In jeder Folge tauchst du in die Lebenswelt eines Tieres ein, von dem du vielleicht schon mal was gehört hast oder vielleicht auch noch nie. In den nächsten Minuten kriegst du Fakten über große und kleine Stars des Tierreichs, bei denen du dir denkst, what? Oder vielleicht auch, aha. Aber in jedem Fall, wow. Bist du bereit? Dann geht's los. Jetzt hast du das Tier ja vielleicht nicht direkt gehört. Und natürlich weißt du ja, wie eine Giraffe aussieht. Lass uns auf ein paar spannende Details eingehen. Eine Giraffe sieht natürlich total speziell und besonders aus. Man erkennt sie natürlich sofort an ihrem langen Hals. Von allen Säugetieren auf der Erde hat sie den längsten. Ja, so ein Giraffenhals, der kann schon mal über 2 Meter lang sein. Wow, 2 Meter, das ist fast so hoch wie ein Fußballtor. Warum Giraffen einen so langen Hals haben, na, das bleibt ein Rätsel. Es gibt aber Theorien, die sagen, Giraffen kommen mit dem langen Hals prima an Futter. Stell dir vor, da wo die Giraffe unterwegs ist, hat sie von allen Tieren wirklich den besten Überblick. Und sie ist vor allem gleich auf Augenhöhe mit verschiedenen Bäumen, an die andere Tiere überhaupt gar nicht rankommen. Das Baumbuffet gehört sozusagen ihr ganz allein. Prima. Die Giraffe muss also gar nichts tun und ist mit ihrem Maul direkt gleich in der Krone ganz bestimmter Bäume, deren Blätter sie dann eben gerne mampft. Dazu gleich noch ein bisschen mehr. Wir waren ja aber bei der Theorie des Halses. Eine andere Theorie sagt, Giraffenmännchen, die um die Weibchen kämpfen, würden mit einem längeren Hals solche Kämpfe auch gewinnen. Naja, welche Theorie nun stimmt, bleibt bis heute ungeklärt. Aber der Hals ist ja eben nicht das einzige große Körperteil bei einer Giraffe. Der ganze Körper kann bis zu 4 Meter lang und über 5 Meter hoch werden. Das ist dann schon ja, so hoch wie ungefähr ein 2-stöckiges Wohnhaus. Sieht nicht nur schwer aus, sondern ist es dann auch. Eine Giraffe wiegt bis zu 700 Kilogramm.
2: What?
1: Das ist ungefähr so viel wie 13 Waschmaschinen oder 43 Fahrräder für Erwachsene. Ja, so schwer ist eine Giraffe. Die männlichen Giraffen, die sind ein bisschen größer als die weiblichen. Bei allen Giraffen aber sind die Vorderbeine länger als die Hinterbeine. Und dadurch wirkt der Rücken immer so ein bisschen krumm. Naja, er fällt eben ab. Egal aber, wie die Beine nun aussehen, eine Giraffe kann trotzdem richtig schnell sein. Und mal ganz ehrlich, kein anderes Tier wird sich jemals denken, warum hat denn die Giraffe so komische Beine? Nein, die Giraffe kann so schnell rennen, wie ein Auto im Schnitt fährt. Und damit ist sie genauso schnell wie Zebras oder Löwen zum Beispiel. Was man oft gar nicht sofort sieht, wenn man immer auf den langen Hals schaut, die Giraffe hat so etwas Ähnliches wie Hörner auf dem Kopf. Cool, oder? Das ist so eine Art Geweih, das aus bis zu 5 Zapfen besteht. Bei einem Giraffenbullen kann ein solches Geweih noch einmal bis zu 25 cm hoch sein. Es wird dann sogar von einer speziellen Haut geschützt. Das Fell der Giraffen. Es ist braun bis beige und unterschiedlich gemustert. Je nach Unterart haben Giraffen Flecken oder netzartige Zeichnungen darauf. Wie bei uns Menschen, der Fingerabdruck, ist dieses Muster bei Giraffen total individuell und total einzigartig. So wie zum Beispiel auch die Streifen bei Zebras. Die Zunge bei Giraffen, die ist total wichtig. Es sieht ja total süß aus, wenn die Giraffe mit ihrer langgezogenen Schnauze ihre Zunge benutzt. Und diese Zunge ist wirklich sehr speziell. Sie kann nämlich bis fast einen halben Meter lang werden. Ja, Wahnsinn. Ein halber Meter Zunge. Ist nicht nur witzig und auch ein bisschen süß, nein, auch super praktisch. Mit dieser Zunge schlecken sich Giraffen nämlich die eigenen Augen beispielsweise. Also wir Menschen würden sagen, sie reiben sich damit die Augen. Mit dieser Zunge werden sich dann aber auch die spitz abstehenden Ohren oder die Nasenlöcher geputzt. Lecker. Die Zunge ist ja sehr rau. Also damit kann die Giraffe gut Blätter von den Bäumen abknabbern. Und die Schnauze, ja, so heißt das auch bei Giraffen, die Schnauze ist borstig. Und so ist die Giraffe prima vor stacheligen Dornen an manchen Bäumen oder auch vor abstehenden Holzspänen geschützt. Die Zunge fällt übrigens sofort auf, wenn nicht nur, weil sie so lang ist, sondern weil sie auch so besonders aussieht. Sie ist bläulich gefärbt. Manche Expertinnen und Experten vermuten, dass die Farbe so vor einer direkten Sonneneinstrahlung beim Fressen schützt. Also so eine Art natürliches Schutzschild gegen UV-Strahlen. Denn wer will schon, aua, einen Sonnenbrand auf der Zunge haben? Giraffen leben ausschließlich in Afrika. Sie sind so in Regionen südlich der Sahara zu finden. Das ist eine riesige Wüste, die bis in den Süden reicht. Sie leben am liebsten in Savannen, in denen reichlich Büsche und auch Bäume wachsen. Savannen sind Orte in Wüsten, wo ja eben auch mal was wächst, obwohl es drumherum sehr trocken und heiß ist. Es gibt übrigens 8 verschiedene Arten von Giraffen, die sich aber nur in der Musterung des Fells oder in der Länge des Halses unterscheiden. Sie können bis zu 25 oder im Zoo sogar 30 Jahre alt werden. In der ARD-Mediathek lernst du jetzt übrigens 6 Mädchen und Jungs kennen, die dürfen echte Giraffen füttern. Ja, aber nicht in Afrika, sondern hier bei uns in Deutschland. Ja, die Gruppe macht nämlich ein Praktikum im Leipziger Zoo und du begleitest sie dabei. 2 Kids aus der Gruppe schwärmen heute noch. Also erzähl doch mal, wie ist denn so ein Praktikum im Zoo?
2: Ich kann das nur jedem empfehlen, der Lust darauf hat, ein Praktikum im Zoo zu machen.
3: Herzlich willkommen zu Leipzig.
4: Guten Morgen.
2: Und man erfährt wirklich alles, was man wissen will, vor und hinter den Kulissen.
5: Jetzt die 3 Wochen Praktikum haben wir nochmal so einen komplett anderen Eindruck vom Tierpflegerberuf gegeben.
6: Das ist voll anders, als ich so erwartet hatte.
2: Ich habe ja viel, viel mehr gelernt, was die alles machen. Die beobachten die Tiere nochmal haargenau.
5: Dass die Tierpfleger wirklich viel Beschäftigung machen für die Tiere, das wusste ich davor gar nicht.
7: Ach, ist das lecker. Guck dir das an.
2: Dass das so viel und so anstrengend ist, habe ich gar nicht gedacht. Auch gar nicht erwartet. Ich
1: begleite 6 Kids bei ihrem Praktikum im Zoo. Mega spannend. Checkt dir alle Folgen Elefant, Tiger und Kids in der ARD Mediathek und im Kika Player. Und in unserer Doku siehst du ja, wie die Zoopraktikantinnen und Praktikanten den Giraffen im Zoo Äste mit Blättern zum Futtern aufhängen. Also eins kann man wirklich sagen, Giraffen fressen quasi andauernd. Oder sie kauen andauernd, sie kauen wieder, sie sind Wiederkäuer, zum Beispiel wie auch Kühe. Und das ist richtig praktisch, denn Wiederkäuer können viel Nahrung auf einmal runterschlucken und sie zu einem späteren Zeitpunkt in Ruhe noch einmal aufbereiten. Also hochwürgen und dann verdauen. Und das macht zum Beispiel Sinn, wenn sie gerade an einer bestimmten Stelle Futter finden, aber plötzlich vor Feinden flüchten müssen. Dann haben sie genug Futter zum später Wiederkäuen. Eine ausgewachsene Giraffe, die braucht übrigens bis zu 80 Kilogramm Pflanzennahrung am Tag. Vom Gewicht her sind das ungefähr 205 Pizzen. Ja, guten Appetit. Von der Pizza nun zum Wasser. Giraffen kommen sehr lange ohne Trinken aus. Es fällt ihnen nämlich recht schwer zu trinken. Und sieht auch ein bisschen witzig aus. Ja, da sie wegen ihrer langen Beine nicht mit dem Kopf bis zu einem See oder einem Fluss oder einem Wassertümpel reichen, müssen sie ihre Vorderbeine spreizen, um bis auf den Boden dann zu gelangen und zu trinken. Das ist aber leider gar nicht immer nur witzig, denn in dieser Position ist die Giraffe besonders anfällig für den Angriff durch Feinde. Löwen, Leoparden oder Hyänen könne das dann sein. Durch die Farbe ihres Fells ist sie sonst aber relativ gut getarnt vor Feinden und sie kann sogar krasse Tritte mit ihren Hufen austeilen. Richtig süß wird's jetzt noch einmal, denn es geht um Babygiraffen. Ja, die sind nicht nur niedlich, sondern halten ganz schön was aus, wenn sie auf die Welt kommen. Bis zu 2 Meter ist so eine Babygiraffe dann auch schon hoch und wiegt über 75 Kilogramm und ist damit schon deutlich größer als viele erwachsene Menschen. Die Mutter steht bei der Geburt und das Junge plumpst aus 2 Metern Höhe zu Boden. Aua! Also für die Jungtiere scheint das aber kein Problem zu sein und ist auch gar nicht lebensgefährlich. Giraffenbabys können nämlich gleich nach der Geburt schon laufen. Im ersten Lebensjahr werden sie noch von der Mutter gesäugt. Das heißt, dass die Giraffenbabys Milch bei der Mutter saugen. Die Giraffenbabys nennt man übrigens Kalb. Das ist ja auch so wie bei Kühen. Aber schon nach ein paar Wochen hören sie auf mit dem Saugen und knabbern dann zusätzlich an Blättern und Zweigen. Um den Nachwuchs kümmern sich die Giraffenmütter komplett alleine. Die männlichen Tiere sind nach der Paarung, die oft nur Sekunden dauert, dann auch schon wieder weg. In der Regel kämpfen die Bullen vorher um die Giraffenkuh und welche Kuh dann paarungsbereit ist, erkennt der Bulle am Geruch. Von da an folgt er ihr auf Schritt und Tritt, bis sie mit dem Schwanz zeigt, dass sie nun bereit für die Paarung ist. Sie schlägt ihren Schweif dann hin und her. Giraffenweibchen bringen bei einer Geburt immer nur ein Junges zur Welt, nachdem sie 15 Monate schwanger waren. Wenn die jungen Giraffenmännchen 3 Jahre alt sind, verlassen sie das Rudel und die Mama, um alleine oder mit anderen Giraffenmännchen zu leben. Sie kämpfen gern, um ihre Kräfte zu messen. Die jungen Bullen schlagen sich dann in der Regel auch allein durch. Die jungen weiblichen Giraffen, also die jungen Kühe, bleiben oft in der Nähe der Mama in ihrem Geburtsrevier. Um den Schutz einer großen Herde zu genießen, mischen sich Giraffen auch oft unter Zebra- oder Gnu-Gruppen. Und wir haben es ja schon gedroppt am Anfang, die Giraffe hört man nicht. Also besser gesagt, wir Menschen hören die Giraffe nicht. Unser menschliches Ohr kann nämlich die Frequenz der Töne nicht erfassen. Das nennt man Infraschall. Giraffen kommunizieren aber auch über Hals- und Schwanzbewegungen. Und bevor diese Folge Podcast hier gleich zu Ende ist, will ich dir unbedingt noch erzählen, dass Giraffen sogar viel schlauer sind, als wir uns das bislang gedacht haben. Forscherinnen und Forscher aus Barcelona und Leipzig haben nämlich herausgefunden, dass Giraffen wohl richtig gut in Mathe sind. Ihr Gehirn ist zwar relativ klein, aber sie können gut Wahrscheinlichkeiten errechnen. Also wenn sie sich beispielsweise entscheiden, bestimmte Dinge in der Natur zu tun, zum Beispiel im Falle eines Angriffs, denken sie vermutlich ähnlich taktisch und klug wie wir Menschen. Klar ist auf jeden Fall schon mal, Giraffen scheinen besser in Mathe zu sein, als ich es je war in der Schule. Respekt. Du hörst einen Podcast von MDR Twins. In unseren anderen Folgen lernst du, warum kleine Lippenbären am liebsten auf dem Rücken der Mama chillen, warum Tomatenfrösche so rot und Flamingos so schön rosa sind. Kennst du das Tier? 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Kennst du das Tier? Ist eine Produktion des Mitteldeutschen Rundfunks 2023. Bis zum nächsten Mal. Ciao.
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1: Kennst du das Tier? Wow, das klingt ja irgendwie schon total gruselig, oder? Ja, aber so unterhält sich das Tier mit Artgenossen. Es ist außerdem total gerne nachts wach und ein gnadenloser Jäger. Die Hyäne. Die größte Art der Hyäne wird bis zu 2 Meter lang. Der Schwanz ist kurz, die Ohren rund und behaart, das Fell gelblich bis grau und dunkel getupft. Es ist kurz am Nacken, aber länger am Rücken. Und das ist auch ziemlich praktisch. So lässt sich nämlich schnell Dreck aus dem Fell abschütteln in der trockenen Wüste, da wo die Hyäne ja in freier Wildbahn lebt. Und klar, eine Hyäne würdest du auf jeden Fall schnell von Weitem erkennen. Denn sie hat so einen buckligen Gang. Das liegt an den hohen Schultern und ihren ziemlich langen Beinen. Die Schnauze ist dunkel und sieht irgendwie fast so ein bisschen süß aus. Naja, aber wenn es ums Jagen geht, sind Hyänen echt null süß. Sondern richtig brutal. Und darüber sprechen wir gleich. Ich glaube, da brauchst du echt starke Nerven. Wenn du mal in Afrika sowie im Westen und Süden Asiens in freier Wildbahn unterwegs bist, ja, zugegeben, wird wahrscheinlich ja nicht so schnell passieren, aber dort jedenfalls ist die Hyäne zu Hause, in einer Wüste namens Sahara. Hast du vielleicht schon mal gehört. Und da reisen wir jetzt gedanklich mal hin. Die Sahara. Ja, das ist die größte Wüste der Welt und erstreckt sich über mehrere Länder. Sie ist riesig groß und liegt im Norden Afrikas. Dabei reicht sie von der Atlantikküste bis rüber zur Küste des Roten Meeres. Also wenn du eine Landkarte an deiner Wand hängen hast oder vielleicht ein Globus auf deinem Schreibtisch steht, dann schau doch mal gleich nach, wo das Rote Meer liegt und fahr gleich zurück zum Atlantik mit dem Finger. Mega großes Gebiet, diese Sahara, oder? Wirklich, Bäume und Sträucher wachsen hier nicht. Wie auch, denn tagsüber können es hier locker schon mal bis zu 45 Grad werden. Der Boden ist dann oft noch heißer und viel Wasser gibt es hier nicht. Nur teilweise in der ein oder anderen Oase. Nach Sonnenuntergang sinken die Temperaturen schnell auf bis zu 10 Grad ab. Die Hyäne hält sich vor allem in Gebieten auf, in denen zumindest so ein bisschen Trockengras wächst. Und dieses Gebiet nennt man dann Steppe. Man findet die Hyäne aber auch am Rande von Wäldern. Und hier lebt sie dann bis zu 20 Jahre. Naja, klar, im Zoo. Da lebt sie eher ein Leben, das nicht so aufregend und gefährlich ist. Und hier sagt man, Hyänen können bis zu 40 Jahre alt werden. Ja, und in der ARD-Mediathek, da triffst du jetzt 6 Kids, die begegnen echten Hyänen, aber aus sicherer Entfernung. Bei ihrem Praktikum im Leipziger Zoo. Mega cool. Zum Beispiel entdecken die Kinder morgens um 9 an ihrem ersten Praktikumstag die Tüpfelhyäne. Und Praktikantin Inga ist total begeistert.
2: Als sie da allein durch den Zoo sind, das war schon so ein Special-Gefühl. Man hat so die Tiere gesehen, niemand war irgendwie im Weg und hat da gestanden.
1: Naja, und auch der zuständige Tierpfleger, Jens Hörmer, weiß.
3: Unsere Praktikumsplätze sind immer sehr begehrt. Also wir sind ausgebucht für viele Jahre. Also ihr habt tatsächlich in dem Fall Glück.
1: Ja, und das Coole ist, du bist jetzt hautnah dabei, wenn 6 Kids bei ihrem Praktikum im Leipziger Zoo durchstarten. Check dir alle Folgen. Elefant, Tiger und Kids in der ARD-Mediathek und im Kika-Player. Und jetzt schauen wir mal gemeinsam, wie sich die Hyäne ihr Futter jagt.

0: Besonders die starken Kiefer- und Halsmuskeln der Hyäne fallen auf und sind dabei sehr wichtig, sehr praktisch. Denn durch den starken Kiefer kann die Hyäne ihre Beute auch über weite Strecken nur mit dem Maul tragen. Augen, Ohren und vor allem die Nase funktionieren bei der Hyäne besonders gut. Ja, sie kann die Nahrung oft schon von Weitem riechen, über mehrere Kilometer hinweg. Die meisten Arten der Hyäne sind sogenannte Allesfresser. Also sie fressen Pflanzenteile oder auch Eier, aber auch sehr gerne Aas. Weißt du, was Aas ist? Naja, also wenn ein Tier verstorben ist und so in der Wildnis rumliegt, dann nennt man das Aas. Und ja, da kommen dann die Hyänen und fressen diese Körper. Ja, ich weiß, das klingt für uns jetzt total komisch. Das ist aber ziemlich schlau von der Natur so eingerichtet. Denn die Hyänen sind, wie übrigens auch andere Tiere, Löwen zum Beispiel, die Putztruppe der Wildnis. Sie fressen also tote Tierkörper und verhindern so, dass es zu Seuchen im Tierreich kommt. Naja, und wenn sie sich hungrig über Aas oder auch Kadaver genannt hermachen, verspeisen sie oft auch gleich die Knochen mit. Voll gruselig irgendwie, oder? Aber das ist schon krass. Die Beißkraft der Hyäne ist stärker als die eines Löwen. Und innerhalb einer Stunde kann eine Tüpfelhyäne etwa 15 Kilogramm Nahrung zu sich nehmen. Das wären dann so umgerechnet circa 39 Pizza-Salami. Lecker. Und jetzt stell dir vor, es ist Nacht. Während du im Bett schlummerst, ist die Tüpfelhyäne draußen in der Wildnis unterwegs. Sie mag es, nachts wach zu sein, ist aber nie allein. Sie lebt nämlich in einem Rudel. Aber nicht so wie wir Menschen mit so ein paar Leutchen auf dem Haufen. Nee, Tüpfelhyänen sind in ihrem Revier mit bis zu 100 anderen Hyänen unterwegs. Und wer ist hier eigentlich der Boss? Naja, bei Tüpfelhyänen führt ein Weibchen das Rudel an. Die männlichen Tiere haben weniger zu melden. In den Nachtstunden jagen Hyänen dann auch andere lebende Tiere, zum Beispiel Zebras und Büffel. Naja, und du weißt ja bestimmt, dass diese Tiere deutlich größer sind als Hyänen. Das macht denen aber gar nichts aus. Hyänen sind nämlich extrem ausdauernd und haben eine Megakondition. Sie jagen ihre Beute so lang, bis das größere Tier einfach nur noch erschöpft ist. Und dann erlegt die Hyäne ihre Beute. Hyänen jagen übrigens gern gemeinsam in der Gruppe. Macht ja auch Sinn, ist effektiver und dabei kann das Jagdteam bis zu 20 Hyänen stark sein. Den will man im Dunkeln, glaube ich, lieber nicht begegnen, oder? Reden wir doch lieber über Hyänenbabys. Die sehen süß und ungefährlich aus. Etwas über 3 Monate ist eine Hyänenmama schwanger. 2 bis 3 Jungtiere bringt sie dann schließlich zur Welt. Bevor sie schwanger werden kann, muss sie sich erstmal ein Männchen suchen. Und mit einem Hyänenmann kann sie sich übrigens das ganze Jahr zur Familienplanung treffen, denn für die Paarung bei den Hyänen gibt es keine bestimmte Zeit. Kurz nach der Geburt bleiben die Kleinen erst einmal gemütlich zu Hause, also in der Höhle. Übrigens werden sie dabei immer von einem erwachsenen Tier bewacht. Nur bis sie dann ungefähr 1 Jahr jung oder alt sind und dann zum ersten Mal ins Freie und mit auf die Jagd dürfen. Dieses Geräusch hast du ja schon am Anfang dieses Podcasts gehört. Ja, so quatschen, also kommunizieren die Hyänen miteinander. Sie streiten sich so zum Beispiel auch um Beute. Und für noch ein Geräusch ist die Hyäne ja auch bekannt. Das Hyänenlachen, das klingt nur für uns Menschen so. Lustig ist da nämlich gar nichts dran, ganz im Gegenteil. So ruft eine Hyäne um Hilfe oder unterwirft sich. Und gleich bevor diese Folge hier zu Ende geht, will ich dir unbedingt noch von Hyänen erzählen, die, so gefährlich sie auch sind, mit Menschen zusammenleben. Ja, auch wenn du jetzt bei einigen Fakten über die Hyäne echt schlucken musstest, es gibt einen Ort in der Welt, an dem leben Menschen und Hyänen auf engstem Raum zusammen. Und zwar in der Stadt Harar in Äthiopien. Also wenn du jetzt auf deiner Weltkarte oder deinem Globus nochmal Afrika entdeckst, dann ist Harar eine kleine Stadt rechts auf dem Kontinent unter dem grünen Streifen. Ja, die Stadt liegt auf einer fruchtbaren Hochebene und ist umgeben von einer Wüste. Es ist also kein Wunder, dass die Hyänen sich eben in der Stadt auch Nahrung suchen. Aber sie müssen das hier gar nicht allein machen, sondern haben Hilfe. Ja, sie werden gefüttert von sogenannten Hyänenmännern. Und die bringen den Tieren Fleischabfälle. Also auch hier sind die Tiere wieder so eine Art Putzkolonne. Und auf Bildern sieht man ja, die Männer haben gar keine Angst vor den Hyänen und spielen sogar mit den Tieren. Respekt. Das gibt bestimmt witzige Selfies, die man mit so einer Hyäne macht. Du hörst einen Podcast von MDR Tweens. In unseren anderen Folgen lernst du einen total giftigen Frosch kennen, chillst mit Koalas oder weißt endlich, welcher Affe eigentlich feuerrote Augen hat. Ja, bis zum nächsten Mal. Ciao.
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2: Wenn dein Song plötzlich so sehr gehypt wird, dass du ihn eher rausbringen musst. So passiert Newcomerin Baby Benz aus Berlin. Sie hatte ein Snippet ihres neuen Tracks Schmetterling bei TikTok gepostet und der Sound ist so viral gegangen, dass Baby Benz kurzfristig ein Video drehen und den Song einfach raushauen musste. Gut für ihre besten Freundinnen, die haben es dadurch nämlich spontan mit ins Musikvideo geschafft und

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1: Willkommen in Deutschland, Harry. Harry Styles wurde in letzter Zeit ständig in Berlin gesehen. Und jetzt wissen wir auch, warum. Sein neues Album Kiss All The Time, Disco Occasionally, klingt nämlich total nach Berliner Nachtleben. Da war also nicht nur Urlaub, da wurde auch fleißig Musik gemacht. Irgendwie komisch, dass der britische Superstar hier dann ausgerechnet von amerikanischen Mädels singt.
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1: Mensch, Alex, kein Wunder, dass sich dein Leben gerade wie ein total verrückter Fiebertraum anfühlt. Passend dazu heißt sein Song auch Fever Dream. Der amerikanische Sänger hatte es früher nämlich richtig schwer und musste mit 17 oder 18 bei seiner Mama ausziehen. Eine Zeit lang hatte er kein richtiges Zuhause und filmte sich beim Singen in den Duschen eines Fitnessstudios. Diese Videos stellte er auf TikTok und zack, jetzt ist er einfach ein internationaler Superstar.
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1: Blackpink sind endlich zurück. Und zwar mit ihrem neuen Mini-Album Deadline, auf das Fans schon super lange gewartet haben. Nach der riesigen Welttour der Band aus Südkorea freuen sich jetzt alle auf das erste gemeinsame Comeback der vier seit über 3 Jahren. Auf dem Album gibt's 5 ganz unterschiedliche Songs, die zeigen, wie sehr sich Blackpink musikalisch weiterentwickelt haben. Der Titelsong Go ist richtig powerful und steckt voller Mut, Energie und Zusammenhalt.

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0: Somba spielt den Helden. Shane Michael Booth, wie Somba eigentlich heißt, ist ein junger Popsänger aus den USA, der gerade total durchstartet und sogar schon bei den Grammys auf der Bühne stand. Für seinen Song Homewrecker spielt er zusammen mit zwei Schauspielern in einer Art Mini-Western-Film mit. Viele Fans feiern Somba gerade, weil er seine Songs selbst schreibt und dabei oft kleine Geschichten erzählt, die sich wie Filmszenen anhören.
1: Hey, it's Somba. You're hearing my brand new song.

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1: Er war der erste richtig große Popstar, und zwar auf der ganzen Welt. Elvis Presley. Obwohl Elvis nie große Konzerttourneen oder besonders viele Auftritte außerhalb seiner Heimat, den USA, spielte, liebten die Menschen überall seinen Stil und seinen Gesang. Der King, wie Elvis später genannt wurde, kam aus armen Verhältnissen. Seine Mutter und sein Vater hatten nicht viel Geld. Elvis wuchs in einer kleinen Hütte auf. Aber er liebte schon früh das Singen und Gitarre spielen. Als er ein kleiner Junge war, sang er oft von Nachbarn und Freunden der Eltern im Kirchenchor. In den 50er Jahren gab es in den USA in vielen Orten eine strenge Trennung von schwarzen und weißen Menschen. Elvis war das egal. Er freundete sich genauso mit schwarzen Kindern wie mit weißen an und hörte auch die Musik der Schwarzen, die in Gottesdiensten oder auf Feiern gesungen wurden. Gospel-Songs beeindruckten den jungen Elvis sehr. Mit all diesen Einflüssen in seinem Kopf begann er, selbst Musik zu machen. Durch einen geschickten Manager namens Colonel Parker war Elvis bald in den ganzen USA bekannt. Auch weil er bei Auftritten im damals ganz neuen Fernsehen so tanzte, wie es noch nie jemand gesehen hatte. Die Leute waren teilweise schockiert, wie Elvis seine Hüften zur Musik bewegte und mit seiner Stimme versuchte, schwarze Sänger nachzumachen. Elvis war das aber egal, und innerhalb von wenigen Jahren wurde er zum absoluten Superstar. Well, it's one for the money, two for the show, three to get ready, now go, can't go, but don't you step on my blue suede shoe. Nach einem Karrieretief in den 60er Jahren, in denen Elvis zwar viele Filme drehte, aber musikalisch nicht sonderlich erfolgreich war, brachte er es in den 70ern wieder dazu, ein Superstar auf den großen Bühnen zu sein. Seine Auftritte in glitzernden weißen Anzügen machten ihn noch legendärer. Viva Las Vegas! Viva Las Vegas! Leider starb Elvis Presley viel zu früh im Jahr 1977. Er hatte zu viele verschiedene Medikamente eingenommen. Er wurde nur 42 Jahre alt. Ein großer Verdienst von ihm ist aber, dass er sich von Anfang an nicht darum gekümmert hat, ob es Musik für Schwarze oder Weiße gibt. Er hat alles vermischt und ist damit zur Legende geworden, dem King of Rock'n'Roll.
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1: Weißt du überhaupt noch, wer ich bin? Fragt Zati ganz besorgt in seinem neuen gleichnamigen Lied. Der Berliner singt darüber, dass sich zwei Menschen ein bisschen aus den Augen verloren haben und nicht mehr richtig wissen, wie der andere eigentlich ist. Dabei spielt die Geschichte mitten in einem lauten Club, wo alles bunt und wild ist, aber die Gefühle trotzdem durchgehen.

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1: Ihre Musik klingt zwar international, aber sie kommt direkt aus der Tweens-Zone. Laura Nahr. Laura kommt aus Magdeburg, spielt Gitarre, sie spielt Schlagzeug und Saxophon und sie singt auch richtig gut. Und nach der Schule ist sie dann erstmal zum Studium nach Leipzig gezogen. Dann für ein Auslandssemester nach Oxford. Später hat sie in London gelebt, jetzt in Berlin. Aber ihre Heimatstadt wird sie nie vergessen, weil sie da einfach ihre ersten Auftritte gespielt oder zum ersten Mal in einer Schulband geprobt hat. Mit ein bisschen Glück wird Laura Nahr sogar Deutschland beim Eurovision Song Contest vertreten. Mit dem Song hier hätte sie bestimmt gute Chancen. Und den gibt's jetzt ganz neu für euch.
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0: Habt ihr manchmal Lust, einfach ganz weit weg zu sein? Vielleicht an einem sonnigen Strand oder hoch in den Bergen? Genau dieses Gefühl steckt im nächsten Song. Das französische DJ-Duo Offenbach bringt euch mit Miles Away direkt in Urlaubsstimmung. Also, schließt mal kurz die Augen und überlegt, wo ihr jetzt gerade am liebsten wärt. Und dann träumen wir uns zusammen weg. Achtung, nicht erschrecken, da rollt eine Kokosnuss vorbei.
1: Hi, we are Offenbach. Listen to our new single.

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1: New York, Mitte der 70er Jahre. In den Stadtvierteln Bronx und Brooklyn entsteht ein ganz neuer Sound. Ein DJ legt Platten auf, allerdings spielt er nur die Teile von den Liedern, in denen kein Gesang zu hören ist. Dazu schnappt sich ein anderer ein Mikrofon und improvisiert dazu Sprechgesang. Der Rap ist geboren. Eine Musik, die anfangs vor allem bei jungen Schwarzen sehr beliebt ist. Der erste richtige Hip-Hop-Hit war dann der Song Rapper's Delight aus dem Jahr 1980. In den ersten Jahren war Hip-Hop vor allem Partymusik. Erst später fingen Rapper dann an, sich den Frust über ihren Alltag von der Seele zu rappen. Denn die meisten jungen Schwarzen lebten damals in Armut. Gewalt und Kriminalität standen auf der Tagesordnung. Ein Rapper namens Grandmaster Flash beschrieb 1982 im Song The Message das Leben in der Bronx und rappte über kaputte Flaschen und Leute, die ungeniert in die Ecken urinierten. Broken glass everywhere, people pissing on the stage, you know they just don't care. Spätestens nach diesem Song war Rapmusik das Sprachrohr junger benachteiligter Schwarzer. Und der coole Sound eroberte die Welt. Run-DMC, Public Enemy oder auch die Beastie Boys als erste weiße Rapgruppe wurden zu gefeierten Stars. Auch in Deutschland wurde Hip-Hop bzw. Rap-Musik um das Jahr 1990 herum immer beliebter. Allerdings trauen sich die deutschen Rapper noch nicht so richtig in ihrer Muttersprache, also auf Deutsch, zu rappen. Bis zum Jahr 1992, als die Fantastischen Vier mit Dida den ersten Deutsch-Rap-Hit landen.
2: Hey, ist Dida, die da am Eingang steht, oder Dida, die dir den Kopf verdreht?
1: Thomas D. von den Fantastischen Vier fand es damals ziemlich albern, dass man in Deutschland die Rap-Musik aus den USA einfach nachmachte. Also rappten die vier Stuttgarter auf ziemlich witzige Art und Weise über das, was sie so bewegte.
3: Da kam dann die Erleuchtung, dass es nichts bringt, auf Amerikanisch zu machen, die Sprache zu kopieren, das zu versuchen zu sein, was die dort sind, was uns dort aber Angst macht. Dann haben wir angefangen, unsere Muttersprache zu rappen, weil wir es so sagen konnten, weil die Leute es so verstehen konnten.
1: Spätestens ab den 1990er Jahren war Hip-Hop das große Ding. Allerdings gerieten Rapper damals auch in die negativen Schlagzeilen, denn in den USA entbrannte ein regelrechter Krieg zwischen Rappern von der Ost- und der Westküste Amerikas. Zwei der damals berühmtesten Rapper Tupac und Notorious B.I.G. wurden im Verlauf dieses Konflikts damals sogar erschossen.
4: When one of the best-selling rap artists was killed in Los Angeles in a hail of gunfire.
1: Dieses Hip-Hop-Gangster-Image mit den bösen Jungs und ihren protzigen Autos und geladenen Knarren wurde daraufhin stilprägend. Bis heute ist Gangster-Rap weltweit die beliebteste Form des Hip-Hop.
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1: Deutschland ist on fire für Sarah Engels. Die Queen hat sich beim Vorentscheid durchgesetzt und wird mit ihrem Lied Fire nun für uns zum Eurovision Song Contest nach Wien fahren. Und sie hat die perfekte Einstellung dafür.
2: Das ist die größte Chance meiner ganzen Karriere. Und ich weiß, dass von außen immer so super viel Druck gemacht wird. Und es wird dann immer so kritisch gesagt, ja, aber was ist denn, wenn du verlierst oder wenn du scheiterst? Und ich sag immer, wir leben ein einziges Mal. Warum soll ich Angst haben, irgendwas zu riskieren? Weil Angst ist, glaube ich, die falsche Einstellung. Ich freue mich so krass, dass ich dabei sein darf. Und ich werde mein Bestes geben für Deutschland. Und ich hoffe, ihr seid alle mit dabei.

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1: Veränderung kann uns Angst machen, aber auch mit vielen Chancen daherkommen. Darum geht es in Fade and Fall von Stella Maria. Sie ist 16 Jahre alt und kommt aus Österreich und hat schon mit 10 angefangen, Musik zu machen. Damals, um sich besser zu fühlen, wenn sie Asthma hatte. Mittlerweile hat Stella sogar schon vor ganz vielen Menschen auf einer riesigen Bühne gesungen. Über 250.000 Leute haben zugehört. Ihr Lied Fade and Fall klingt ruhig und schön und erzählt davon, wie es ist, wenn sich Dinge verändern. So wie wenn der Sommer vorbei ist und die Blätter fallen. Manchmal ist es traurig, aber es kann auch immer die Chance für etwas Neues sein.

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1: Hey Noah.
2: Ja, was denn?
1: Was muss man machen?
2: Auf den jetzt?
1: Ja, Mann. Okay, fuck it, fuck

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1: Iliver schlägt ein neues Kapitel auf. Mit ihrer letzten Tour hat die Queen aus Recklinghausen nochmal alle drei bisherigen Alben abgefeiert. Auf TikTok fasst sie die so zusammen.
2: Ich würde sagen, die Iliver-Tour war definitiv emotional. Sie war sehr sexy und dann war sie auch schon wieder emotional. Da haben wir geweint, dann gab es ein lautes Boom und dann gab es Gitarre und dann gab es Tanzen und Konfetti. Aber jedenfalls habe ich dann meinen Albumnamen released und ich freue mich ganz doll auf Pulla und auf alles, was noch kommt.
1: Jetzt geht's weiter mit neuem Stoff. Rennen mit Ausrufezeichen heißt ihr neuer Song und klingt trotzdem noch nach 100% Iliver, nur mit mehr Power.
3: Hey, hier ist Iliver und du hörst jetzt meine neue Single.

0: Alle Farben startet schon mal in den Sommer. Body Talk hat der Berliner DJ zusammen mit Sänger René Miller aus Baden-Württemberg gemacht. Und der klingt nach ganz viel Sommer. Auch wenn es draußen vielleicht noch gar nicht so warm ist. Die beiden haben den Song nämlich bei einem Winter Songwriting Camp in Berlin geschrieben und wollten unbedingt Musik machen, die gute Laune bringt und sich sonnig anfühlt.
1: Hi, hier ist Alle Farben.

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1: Wenn Maisie Peters singt, klingt es ein bisschen so, als würde jemand ein geheimes Tagebuch aufschlagen. Und genau das passiert auch in My Regards. Maisie kommt aus Steyning in West Sussex in England und hat schon als Kind eigene Songs geschrieben. In diesem Lied ist sie frech und selbstbewusst und zeigt, wie gut es tut, für sich einzustehen und an sich zu glauben. Wie vor einer Klassenarbeit, beim Sport oder wenn ihr euch einfach traut, eure Meinung zu sagen.
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1: Mark Forster hat ein Lied geschrieben. Also damit wir nicht durcheinander kommen, sein Song heißt Ein Lied. Und manchmal ist das alles, was wir brauchen. Ein Lied, um morgens aus dem Bett zu kommen. Ein Lied, um uns gute Laune vor einem großen Test zu machen. Oder ein Lied, um einfach mal an nichts zu denken. Auf den ersten Blick handelt ein Lied genau davon. Und auf den zweiten, Mark?
2: Dass ich der Meinung bin, dass es uns allen gut tut, miteinander zu sein, mit den Menschen draußen in der echten Welt unterwegs zu sein und sich ab und zu spüren und vor allem unser Dreckshandy so oft wie möglich auszumachen.

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1: Chillen! Wenn sich Jugendliche ausruhen und nichts Besonderes machen, dann chillen sie. Was die Jungs und Mädels dabei vermutlich nicht wissen, chillen kommt eigentlich aus der Haus- und Techno-Szene. Das Englische to chill bedeutet so viel wie sich abkühlen oder beruhigen. Und genau das brauchen nicht nur Techno-Fans nach ihren Tanzeinlagen ganz oft. Inzwischen gibt es ja auch bei anderen Partys die sogenannten Chill-Out-Areas. Tja, und so hat das Chillen seinen Weg aus der Partyszene auch in unseren Alltag geschafft.
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1: Ein dickes Fell haben oder eine dicke Haut. Diese Redewendungen sind seit der zweiten Hälfte des 18. Jahrhunderts bekannt. Vorbild waren, wie so oft, die Tiere. Die dicke Haut zum Beispiel bezieht sich auf die Charaktereigenschaften von Elefanten, die sich ja bekanntermaßen nur selten aus der Ruhe bringen lassen. Das dicke Fell ist wiederum auf den Winterschlaf der Tiere zurückzuführen. Um Kälte und Wind besser zu ertragen, fressen sich viele ein dickes Fettpolster an. Und dadurch wird auch das Fell erheblich dichter. Ein Phänomen, das übrigens manchmal auch bei uns Menschen beobachtet wird. Hihihi.
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1: The Kid LAROI zeigt, dass Erwachsenwerden auch am anderen Ende der Welt nicht immer easy ist. Der Boy kommt nämlich aus Australien und hat trotz Strandnähe die gleichen Probleme wie wir alle. In seinem Song Rather Be singt er darüber, dass er lieber bei einer bestimmten Person ist als irgendwo anders. Das kann sich anfühlen wie eine beste Freundschaft oder jemand, mit dem man total gern abhängt. Musikalisch geht er es entspannter an als in seinen vorherigen Songs. Ein bisschen traurig, aber auch richtig gefühlvoll.

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1: Achtung, Gänsehautmoment. Die britische Sängerin Sienna Spiro liefert uns mit ihren 20 Jahren jetzt eine super gefühlvolle neue Single. Für The Visitor hat sie mit absoluten Musikprofis zusammengearbeitet, die schon Songs mit Lil Nas X und Miley Cyrus geschrieben haben. Sienna singt darüber, wie es ist, manchmal unsicher zu sein oder das Gefühl zu haben, nicht richtig dazuzugehören. Begleitet wird ihre starke Stimme von einem riesigen Streichorchester. Das sind viele Geigen, Bratschen und Celli und das Ganze wurde sogar von einem Oscar-Preisträger geleitet.

Tomorrow. The Visitor bei MDR Twins.

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1: Die Katze aus dem Sack lassen. Früher wurden Tiere nicht in Käfigen transportiert, sondern häufig in einem Sack. Und so wurde ahnungslosen Käufern mitunter eine wertlose Katze als beste Legehenne oder fettes Kaninchen angedreht. Wurde das Tier zu Hause aus dem Sack gelassen, war die Überraschung groß. Eine andere Erklärung ist recht schmerzhaft. Seemänner wurden zur Bestrafung ausgepeitscht mit einer sogenannten neunschwänzigen Katze. Einer Peitsche mit 9 Riemen. Wurde diese Katze aus dem Sack gelassen, war der Katzenjammer groß. Miau, miau, hi.
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1: Wimmelburg. Dieser Ort verdankt seinen Namen, wie überraschend, einer Burg. Der Wiegmodeburg. Diese wiederum wurde entweder nach dem edlen Ritter namens Wiegmod benannt oder aber nach den Altsachsen, die aus Wiegmodi an der Nordseeküste ins Mansfelder Land kamen. Unstrittig ist die urkundliche Ersterwähnung im Jahr 1038. Damals wurde der Pfalzgraf Siegfried auf der Wiegmodeburg begraben. Auch wenn es diese Burg heute nicht mehr gibt, ihr Name, wenn auch mittlerweile in Wimmelburg geändert, hat überlebt.
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1: Darauf haben ganz viele Fans unfassbar lange gewartet. BTS sind wieder da. Alle 7 Mitglieder mussten in Südkorea ihren Militär- oder Zivildienst machen. Deswegen gab es ganze 4 Jahre lang keine neue Musik von der Gruppe. Aber jetzt ist es endlich soweit. BTS haben ein ganz neues Album rausgebracht. Es heißt Arirang, ein Wort aus der koreanischen Kultur, das für Gefühle wie Liebe, Sehnsucht und Hoffnung steht. Und genau um solche Gefühle geht es auch in ihrem Song Swim.

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1: Auch wenn nicht immer alles leicht ist, das Leben ist und bleibt etwas Wunderschönes. Das ist die glasklare Botschaft von Fastboy in ihrem Song Beautiful Life. Felix und Lukas Hein aus Berlin schauen zurück auf die letzten Jahre und was sie daraus so gelernt haben. Der Song erzählt davon, dass man beim Großwerden manchmal unsicher ist. Freunde kommen und gehen, sich vieles verändert, aber dass die Hoffnung bleibt, dass am Ende alles gut zusammenpasst.
2: Hey, wie ist Fastboy?

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1: Macht Green auf Imker? Mit Honigwachs kann man viel anstellen. Kerzenrollen, Kosmetik wie Lippenbalsam anrühren und offenbar auch Musik draus machen. Green ist Reggae-Rap-Künstler aus Mannheim. Er steht für entspannte Sounds und positive Vibes und vereint beides im Song Honigwachs. Und es geht um einen ganz besonderen Menschen, hat uns Green im Interview erzählt.
2: Honigwachs handelt von zwei Menschen, die perfekt in Harmonie schwingen, sich gefunden haben und in völliger Akzeptanz zueinander ein liebevolles Leben zusammenführen, ohne sich selbst als Individuum zu verlieren und dennoch zusammenschmelzen wie Honigwachs.
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1: Mich begeistert Sport, weil man sich da bewegt und ich mag das, also wenn man das sportlich ist.
2: 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Es macht Spaß, Teamarbeit und man muss viel Ausdauer haben und trainiert währenddessen den Körper.
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1: Sonnenbrille auf, dieser Song liefert maximale Coolness. Lady Gaga hat zusammen mit Rapperin Doechii einen neuen Song gemacht. Er heißt Runway. Die Musik gehört zum Kinofilm Der Teufel trägt Prada 2, in dem sich alles um Mode, Mut und große Auftritte dreht. Der Song klingt selbst wie ein Laufsteg, stark, rhythmisch und selbstbewusst. Und man kann sich dabei richtig vorstellen, wie Models über den Catwalk gehen. Oder wir tanzen einfach selbst.

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1: Entschuldigung, aber findet ihr nicht auch, dass Sias Gesang auf ihrem neuen Song ein bisschen wie Walisch klingt? Das ist natürlich kein Problem, denn wovon Awake Tonight handelt, kann ich euch ja sagen. Es geht darum, wach zu bleiben, weil ein Moment so schön ist und man nicht ins Bett will. Und eigentlich ist es auch fast egal, wovon Sia da singt, denn David Guetta und Afrojack haben so einen Tanzbanger daraus gebastelt, da bleibt uns eh keine Luft zum Mitsingen.
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1: Mit Philipp und mit euch und mit lauter guten Themen. Zum Beispiel, warum jetzt in Bayern eine Hymne gesungen werden muss. Das alles gleich bei mir. Chappell Roan mit The Subway jetzt davor.
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Hallo, wir sind's. Ja, MDR Tweens live am Start für euch hier mit Philipp an diesem wunderschönen, naja, obwohl wettermäßig ist er nicht so schön, an diesem, was haben wir denn? Ja, durchwachsenen Donnerstagnachmittag, dem 7. Mai 2026. An Bayerns Schulen wird es bald mehr offizielle Musik bei den Abschlussfeiern geben. Ab nächstem Schuljahr müssen dort immer mindestens 2 Hymnen gespielt werden. Eine offizielle Musik, die gespielt werden soll, ist auf jeden Fall die Bayern-Hymne. Und die klingt so, wir hören mal rein. Aha, okay. Das Ganze hat jetzt das Kultusministerium entschieden. Die Mitglieder der Partei CSU wollten eigentlich, dass sogar 3 Hymnen gespielt werden. Die deutsche Nationalhymne, die Europahymne und die Bayernhymne. Nach der Entscheidung steht jetzt fest, es wird auf jeden Fall die Bayernhymne gespielt, plus noch eine weitere. Welche das dann ist, das wählen die Schulen selbst aus. Diese neue Regel, die gilt erst ab dem nächsten Schuljahr. Heißt also, wer dieses Jahr seinen Schulabschluss macht, feiert noch ohne die neue Hymnenpflicht. Hier ist MDR Tweens Live, jetzt mit The Chainsmokers und Kim Petras und Don't Lie.

Profi mit Wassereis hier bei uns. Was? Was haben Esel und Waldbrände miteinander zu tun? Das klären wir jetzt mal hier bei MDR Twins live. In Spanien gibt's schon seit 2018 eine ganz besondere Feuerwehr. 18 Esel sind als sogenannte Feuerwehresel im Einsatz. Im Nationalpark Donana leben die Tiere in den Wäldern. Ihre Aufgabe? Alle trockenen Pflanzenreste fressen, die ihnen unter die Hufe kommen. Und dieser Eselfuttereinsatz, der ist sehr erfolgreich. Seit 9 Jahren gab es in dem Nationalpark keine Waldbrände mehr. Und weil das ein Erfolg ist, jetzt wollen auch andere Regionen die knuffigen Fellfeuerwehren in ihren Wäldern einsetzen. Haben wir wieder was gelernt und hören jetzt Fastboy und Clock Clock mit Born Again bei Twins.

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1: Kennt ihr auch so eine Person, die immer alles bestimmen will? Deine Freunde tun in ihrem neuen Song einfach so, als wären sie genau dieser kleine Superchef. Der Song Bestimmer ist richtig witzig, macht Bock zum Mitrappen und bringt jede Menge Energie. Aber Achtung, dabei wird auch festgelegt, wie laut der Bass im Kinderzimmer zu brummen hat. Und zwar mega laut.
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0: Jetzt geht's nach Stendal in Sachsen-Anhalt hier bei Tweens. Dort gibt's ein richtig cooles Angebot für alle, die Sport mögen, nämlich Basketball.
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0: Tja, Philipp hier am Start für euch bei MDR Tweens Live. Beim Stendaler BBC könnt ihr einmal im Monat an einem Sonntag zum Basketballspielen kommen, zu einem richtigen Spieletreff. Da wird 2 Stunden lang gedribbelt, gepasst und geworfen. Alle

0: Mitmachen, egal ob ihr schon etwas Basketballerfahrung habt oder nicht. Und die, die beim ersten Basketballtreff dabei waren, die fanden es cool, weil...
1: Dass wir hier einen Wettkampf machen und dass wir viel Spaß haben, weil die hier nette Trainer sind.
2: Das finde ich cool und man kann hier mit Team zusammenspielen.
3: Das ist halt cooler, wenn man spielt.
0: Also, wenn ihr Lust habt auf Bewegung, Teamwork und Spaß mit dem Ball, dann guckt mal beim Spieletreff Basketball beim Stendaler BBC vorbei. Alle bis 11 Jahren dürfen da mitmachen. Ja, gute Sache.
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0: Hier ist MDR Tweens live mit Philipp und ich habe einen guten Tipp für euch gegen schlechtes Wetter. Ja, unsere ARD Mediathek. Wenn ihr Lust auf ein spannendes Abenteuer mit geheimnisvollen Rätseln im alten Fluch und natürlich den berühmten Pfefferkörnern habt, dann haben wir heute einen tollen kostenlosen Streaming-Tipp für euch. In Die Pfefferkörner und der Fluch des Schwarzen Königs reisen Mia, Benny und ihre Klasse nach Südtirol. Eigentlich soll es eine ganz normale Klassenfahrt werden, aber plötzlich geht es um Geister, mysteriöse Zeichen und ein uraltes Geheimnis rund um den Schwarzen König.
1: Mia, bleib in Deutschland, komm nicht her. Ich muss Schluss machen.
2: Klingt nach einem Job für uns.
3: Klappe, Alice.
4: Luca.
5: Er hätte nicht kommen dürfen.
6: Was war ein Bergwerk?
7: Sein Schatten. Er kam auf mich zu. Streckt er seine Hand nach mir aus.
8: Ein Geist?
9: Totaler Blödsinn.
10: Jemand sabotiert euren Hof. Das schon eine ganze Weile.
11: Okay, danke.
12: Wer den Berg betritt, ist verflucht.
13: Das ist das Zeichen des Schwarzen Königs.
14: Sie sind weg hier!
15: Da sind sie!
16: Okay, 1, 2, 3.
17: Immer wieder die 2. Wer ist die Frau?
0: Zum Glück halten die Pfefferkörner zusammen und starten eine spannende Spurensuche. Und das Beste, ihr könnt den Film aktuell kostenlos in der ARD Mediathek streamen.
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1: Das ist mal eine unerwartete Kombi. Die Rapperin Bad Moms J aus Brandenburg an der Havel hat sich für ihr neues Lied Gefährlich Unterstützung geholt. Und zwar von Boki. Den kennt ihr vielleicht schon von Songs wie Sorry, denn er ist der Sänger der Band Clock Clock aus Mannheim. Zusammen haben die beiden einen richtig tiefgehenden Song gemacht, erzählt Bad Moms J.
2: In der Single geht's um eine toxische Verbindung, eine Beziehung, die gefährlich ist. Jemanden, den man nicht einschätzen kann, wo man sich fragt und reflektiert, warum man so lange da war, warum man nicht gegangen ist.

0: Franz J. und Boki. Gefährlich. Bei MDR Tweets.
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0: So, ihr Lieben, jetzt ist es gleich eine Minute vor fünf. Wir sind noch ein bisschen früh dran, aber das macht nichts. Ich würde sagen, wir gucken einfach schon mal aufs
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0: Ganz genau. Und Leute, was soll man zu diesem Wetter sagen? Es ist frisch. Es ist regnerisch. Es macht irgendwie keinen Spaß, heute draußen unterwegs zu sein. Muss ich wirklich mal so sagen. Meine Regenjacke durchgeweicht, meine Schuhe, obwohl ich Winterschuhe anhatte, auch irgendwie nass geworden. Ach, den Tag heute, den streichen wir mal. Also, Saalfeld 9 Grad, Chemnitz 10, Kalbe-Milde sind es 9, ja, und Regen überall in der Tweens-Zone. Morgen erst noch eine Menge Wolken, die verziehen sich aber und lassen mehr und mehr die Sonne rauskommen. Und das so bei 13 bis 17 Grad. Am Wochenende sieht es zum Glück wieder ein bisschen besser aus. Oft Sonne und es wird noch wärmer bei bis zu 22 Grad. Dann immerhin wieder zum Glück.
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0: Mit mir, mit Philipp und mit euch. Cool, dass ihr dabei seid und zuhört. Wir klären gleich ein wichtiges Thema, nämlich Zucker in Getränken und wie ihr und wir und alle vielleicht ein bisschen das, ja, davor geschützt werden könntet mit der Zuckerabgabe. Was dahinter steckt, das erkläre ich euch gleich. Außerdem klären wir, warum dieses Jahr ein Maikäfer-Jahr ist. Ja, und wir hören natürlich auf jeden Fall wieder eine Menge Mucke zusammen. Sven Phantom jetzt mit Für immer Untergrund.
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0: heute wird es richtig spannend beim Handball. Der SC Magdeburg steht kurz vor einem ganz großen Erfolg. Die Mannschaft hat nämlich das erste Spiel gegen das Team aus Szeged mit 35-28 gewonnen und steht jetzt mit einem Bein im Final Four der Champions League. Heute Abend findet das Rückspiel statt und das ist entscheidend.
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0: Jetzt fehlt dem SC Magdeburg nur noch ein letzter Schritt zum sogenannten Final Four. Das ist das große Finalturnier der besten vier Handballmannschaften in Europa. Ja, wer sich dort durchsetzt, gewinnt die Champions League. Besonders gute Laune hat Magdeburg-Spieler Markus Saugstrupp, wie man im Interview gemerkt hat.
2: Ein geiles Mannschaft. Wir haben Spaß. Dann haben wir die Spiele jetzt, wo es alles entscheiden muss. Und das macht ein bisschen mehr Spaß und ein bisschen mehr Spannung drin.
0: Ja, und Spaß ist ja schon mal die halbe Miete. Heute Abend wissen wir mehr. Da spielt der SC Magdeburg zu Hause vor vielen Fans gegen Szeged. 18.45 Uhr geht's los. Ihr könnt das Spiel live bei den Kollegen von MDR Sport im Osten im Audiostream und auch in einem Live-Ticker verfolgen.
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0: Apache 207 mit Morgen hier bei uns, MDR Tweens live mit Philipp. Jetzt kommen wir zum wichtigen Thema, und zwar süße Getränke. Süße Getränke wie Limo, Cola oder Eistee. Da wird gerade sehr viel diskutiert in Deutschland. Die Bundesregierung, die plant nämlich eine Zuckerabgabe. Meine Kollegin Birte Sönigsen hat sich mit dieser Zuckerabgabe beschäftigt und weiß, was da so auf uns zukommt. Geht los.
1: Die Bundesregierung hat sich darauf geeinigt, dass es ab dem übernächsten Jahr eine Abgabe auf zuckerhaltige Getränke geben soll. Wie das im Detail aussieht, das muss sie jetzt noch ausarbeiten. Aber keine Panik, für Gummibärchen, Schokolade und Co. soll diese Abgabe nicht gelten, sondern eben nur für Limo, Cola, Energy Drinks und so weiter. Es soll eine Abgabe sein und keine Steuer, denn bei so einer Abgabe kann man besser festlegen, wofür das Geld, das der Staat damit einnimmt, dann hinterher genutzt werden soll. Und in diesem Fall von einer Zuckerabgabe soll das Geld dann ins Gesundheitssystem fließen. So eine Abgabe hatte auch die Kommission empfohlen, die die Regierung berät, vor allem auch, weil sie dazu führt, dass die Menschen dadurch langfristig gesünder bleiben.
0: Ah, alles klar. Viel Zucker kann nämlich zum Beispiel Karies verursachen, also Löcher in den Zähnen, oder zu Übergewicht und sogar Krankheiten wie Diabetes führen. Die Idee hinter der Zuckerabgabe ist deshalb, wenn Getränke teurer werden, kaufen Menschen vielleicht weniger davon. Außerdem hoffen Fachleute, dass Hersteller dann weniger Zucker in ihre Getränke mischen. In anderen Ländern gibt's das schon, zum Beispiel in Großbritannien. Dort ist in vielen Getränken heute deutlich weniger Zucker drin als früher, sogar über 35% weniger. Tja. Hier ist MDR Tweens jetzt mit lustiger Musik von Purple Disco Machine, All My Life. Und ich wünsche euch natürlich wie immer einen wunderbaren Nachmittag.

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0: So, hier ist MDR Tweens live. Habt ihr in letzter Zeit schon mal einen dicken, brummenden Käfer gesehen, der gegen die Fensterscheibe geflogen ist? Ja, das könnte ein Maikäfer gewesen sein. Und dieses Jahr gibt's davon besonders viele, denn 2026 ist ein echtes Maikäferjahr. Ja, Philipp hier für euch bei Tweens. Die kleinen Brummer, die werden bis zu 3 Zentimeter groß und gehören zu den größten Käfern in Deutschland. Früher gab's sogar so viele Maikäfer, dass sie ganze Felder leer gefressen haben. Heute sind sie viel seltener geworden, unter anderem wegen Pflanzenschutzmitteln und Gift, das früher gegen die Käfer eingesetzt wurde. Warum dieses Jahr besonders viele von ihnen unterwegs sein könnten, weiß Christine aus dem MDR-Tweens-Team.
1: Das liegt daran, dass Maikäfer ziemlich lange unter der Erde leben. Dort wachsen sie zuerst als Larven heran und das dauert 3 bis 5 Jahre. Erst danach schlüpfen sie aus der Erde und fliegen los. Deshalb gibt es alle paar Jahre besonders viele von ihnen. Und Maikäfer haben noch etwas Besonderes, ihre Fühler. Die sehen aus wie kleine Fächer, damit können sie sogar Gerüche wahrnehmen. Maikäfer gehören zu den sogenannten Blatthornkäfern. Weltweit gibt es davon ungefähr 20.000 verschiedene Arten.

0: So, wir sind's mal wieder hier. MDR Tweens live mit Philipp. Richtige Hintergrundmusik mache ich uns auch noch an. Jetzt schon zu wissen, was man später mal machen will, ist gar nicht so easy. In Sachsen-Anhalt hilft dabei der sogenannte Praxislerntag. Dabei gehen 8- und 9-Klässler ein halbes Jahr lang jede Woche in einen Betrieb, den sie sich selbst ausgesucht haben. Dort können sie verschiedene Berufe kennenlernen und ausprobieren, ob ihnen diese Arbeit Spaß macht. So wie Danny, der in einem Autohaus mitarbeitet.
1: Ich darf Bremsen wechseln und also eigentlich fast alles mitmachen.
0: Einmal die Woche kommt der 14-Jährige ins Autohaus und auch die Firma, die hat was davon, denn sie lernen mögliche zukünftige Azubis wie Danny schon früh kennen. Jason aus Stendal geht jede Woche auf einen Hof und hilft dort mit. Und weil ihm das so viel Spaß macht, ist er sogar auch am Wochenende freiwillig mit dabei, hat er uns erzählt.
2: Das ist sogar noch entspannend für mich, sag ich mal so. Kann ich ein bisschen abschalten, weil mir es halt mehr Spaß macht. Ich habe auch richtig Interesse dran und der Schule ist halt nicht so meins. Also ja, ich weiß, worin ich halt gut bin und was ich halt kann.
0: Zurzeit machen etwa 60 Sekundarschulen in Sachsen-Anhalt beim Praxislerntag mit. Und jetzt soll das Projekt auch noch an mehr Schulen eingeführt werden.
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0: Das machen wir. Und jetzt kommt super Musik von, mal kurz gucken hier, Nina Chuba. Das ist Unsicher und wie immer schönen Nachmittag gewünscht.

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1: Während alle in der großen Pause Fußball spielen, sitzt Baumgart am Klavier und wird dafür komisch angeschaut und sogar gemobbt. Baumgart ist ein junger Musiker, der in Dortmund aufgewachsen ist und in seinem Song Loser erzählt, wie mies es sich anfühlt, wenn andere einen wegen seiner Hobbys oder seines Aussehens auslachen oder ausschließen. Statt sich davon fertig machen zu lassen, bleibt er aber bei dem, was er liebt, nämlich Musik. Er dreht das Wort Loser einfach um und macht daraus ein Zeichen dafür, dass man sich nicht verbiegen lässt. So wird der Song zu einem echten Mutmacher für alle, die manchmal anders sind und trotzdem ihren eigenen Weg gehen.

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1: Kennst du das Tier? Naja, normalerweise hörst du ja an dieser Stelle immer ein Geräusch unseres gesuchten Tieres. Aber in dieser Folge macht unser Tier ein Geräusch, das wir Menschen nicht hören. Ja, unser Tier spricht nämlich eine echte Geheimsprache. Es ist ein Tier mit einer riesigen Zunge und dem längsten Hals aller Säugetiere. Die Giraffe. Kennst du das Tier? Hallo, hier ist der Podcast zur MDR-Doku-Serie Elefant, Tiger und Kids. In jeder Folge tauchst du in die Lebenswelt eines Tieres ein, von dem du vielleicht schon mal was gehört hast oder vielleicht auch noch nie. In den nächsten Minuten kriegst du Fakten über große und kleine Stars des Tierreichs, bei denen du dir denkst, what? Oder vielleicht auch, aha. Aber in jedem Fall, wow. Bist du bereit? Dann geht's los. Jetzt hast du das Tier ja vielleicht nicht direkt gehört. Und natürlich weißt du ja, wie eine Giraffe aussieht. Lass uns auf ein paar spannende Details eingehen. Eine Giraffe sieht natürlich total speziell und besonders aus. Man erkennt sie natürlich sofort an ihrem langen Hals. Von allen Säugetieren auf der Erde hat sie den längsten. Ja, so ein Giraffenhals, der kann schon mal über 2 Meter lang sein. Wow, 2 Meter, das ist fast so hoch wie ein Fußballtor. Warum Giraffen einen so langen Hals haben, na, das bleibt ein Rätsel. Es gibt aber Theorien, die sagen, Giraffen kommen mit dem langen Hals prima an Futter. Stell dir vor, da wo die Giraffe unterwegs ist, hat sie von allen Tieren wirklich den besten Überblick. Und sie ist vor allem gleich auf Augenhöhe mit verschiedenen Bäumen, an die andere Tiere überhaupt gar nicht rankommen. Das Baumbuffet gehört sozusagen ihr ganz allein. Prima. Die Giraffe muss also gar nichts tun und ist mit ihrem Maul direkt gleich in der Krone ganz bestimmter Bäume, deren Blätter sie dann eben gerne mampft. Dazu gleich noch ein bisschen mehr. Wir waren ja aber bei der Theorie des Halses. Eine andere Theorie sagt, Giraffenmännchen, die um die Weibchen kämpfen, würden mit einem längeren Hals solche Kämpfe auch gewinnen. Naja, welche Theorie nun stimmt, bleibt bis heute ungeklärt. Aber der Hals ist ja eben nicht das einzige große Körperteil bei einer Giraffe. Der ganze Körper kann bis zu 4 Meter lang und über 5 Meter hoch werden. Das ist dann schon ja, so hoch wie ungefähr ein 2-stöckiges Wohnhaus. Sieht nicht nur schwer aus, sondern ist es dann auch. Eine Giraffe wiegt bis zu 700 Kilogramm.
2: What?
1: Das ist ungefähr so viel wie 13 Waschmaschinen oder 43 Fahrräder für Erwachsene. Ja, so schwer ist eine Giraffe. Die männlichen Giraffen, die sind ein bisschen größer als die weiblichen. Bei allen Giraffen aber sind die Vorderbeine länger als die Hinterbeine. Und dadurch wirkt der Rücken immer so ein bisschen krumm. Naja, er fällt eben ab. Egal aber, wie die Beine nun aussehen, eine Giraffe kann trotzdem richtig schnell sein. Und mal ganz ehrlich, kein anderes Tier wird sich jemals denken, warum hat denn die Giraffe so komische Beine? Nein, die Giraffe kann so schnell rennen, wie ein Auto im Schnitt fährt. Und damit ist sie genauso schnell wie Zebras oder Löwen zum Beispiel. Was man oft gar nicht sofort sieht, wenn man immer auf den langen Hals schaut, die Giraffe hat so etwas Ähnliches wie Hörner auf dem Kopf. Cool, oder? Das ist so eine Art Geweih, das aus bis zu 5 Zapfen besteht. Bei einem Giraffenbullen kann ein solches Geweih noch einmal bis zu 25 Zentimeter hoch sein. Es wird dann sogar von einer speziellen Haut geschützt. Das Fell der Giraffen. Es ist braun bis beige und unterschiedlich gemustert. Je nach Unterart haben Giraffen Flecken oder netzartige Zeichnungen darauf. Wie bei uns Menschen, der Fingerabdruck, ist dieses Muster bei Giraffen total individuell und total einzigartig. So wie zum Beispiel auch die Streifen bei Zebras. Die Zunge bei Giraffen, die ist total wichtig. Sieht ja total süß aus, wenn die Giraffe mit ihrer langgezogenen Schnauze ihre Zunge benutzt. Und diese Zunge ist wirklich sehr speziell. Sie kann nämlich bis fast einen halben Meter lang werden. Ja, Wahnsinn. Ein halber Meter Zunge. Ist nicht nur witzig und auch ein bisschen süß, nein, auch super praktisch. Mit dieser Zunge schlecken sich Giraffen nämlich die eigenen Augen, beispielsweise. Also wir Menschen würden sagen, sie reiben sich damit die Augen. Mit dieser Zunge werden sich dann aber auch die spitz abstehenden Ohren oder die Nasenlöcher geputzt. Lecker. Die Zunge ist ja sehr rau. Also damit kann die Giraffe gut Blätter von den Bäumen abknabbern. Und die Schnauze, ja, so heißt das auch bei Giraffen, die Schnauze ist borstig. Und so ist die Giraffe prima vor stacheligen Dornen an manchen Bäumen oder auch vor abstehenden Holzspänen geschützt. Die Zunge fällt übrigens sofort auf, wenn nicht nur, weil sie so lang ist, sondern weil sie auch so besonders aussieht. Sie ist bläulich gefärbt. Manche Expertinnen und Experten vermuten, dass die Farbe so vor einer direkten Sonneneinstrahlung beim Fressen schützt. Also so eine Art natürliches Schutzschild gegen UV-Strahlen. Denn wer will schon, aua, einen Sonnenbrand auf der Zunge haben? Giraffen leben ausschließlich in Afrika. Sie sind so in Regionen südlich der Sahara zu finden. Das ist eine riesige Wüste, die bis in den Süden reicht. Sie leben am liebsten in Savannen, in denen reichlich Büsche und auch Bäume wachsen. Savannen sind Orte in Wüsten, wo ja eben auch mal was wächst, obwohl es drumherum sehr trocken und heiß ist. Es gibt übrigens 8 verschiedene Arten von Giraffen, die sich aber nur in der Musterung des Fells oder in der Länge des Halses unterscheiden. Sie können bis zu 25 oder im Zoo sogar 30 Jahre alt werden. In der ARD-Mediathek lernst du jetzt übrigens 6 Mädchen und Jungs kennen, die dürfen echte Giraffen füttern. Ja, aber nicht in Afrika, sondern hier bei uns in Deutschland. Ja, die Gruppe macht nämlich ein Praktikum im Leipziger Zoo und du begleitest sie dabei. 2 Kids aus der Gruppe schwärmen heute noch. Also erzähl doch mal, wie ist denn so ein Praktikum im Zoo?
2: Ich kann das nur jedem empfehlen, der Lust darauf hat, ein Praktikum im Zoo zu machen.
3: Herzlich willkommen zu Leipzig.
4: Guten Morgen.
2: Und man erfährt wirklich alles, was man wissen will, vor und hinter den Kulissen.
5: Jetzt die 3 Wochen Praktikum haben wir nochmal so einen komplett anderen Eindruck vom Tierpflegerberuf gegeben.
6: Das ist voll anders, als ich so erwartet hatte.
2: Ich habe ja viel, viel mehr gelernt, was die alles machen. Die beobachten die Tiere nochmal haargenau.
5: Dass die Tierpfleger wirklich viel Beschäftigung machen für die Tiere, das wusste ich davor gar nicht.
7: Ach, ist das lecker. Guck dir das an.
2: Dass das so viel und so anstrengend ist, habe ich gar nicht gedacht. Auch gar nicht erwartet.
6: Ich helfe euch.
1: Begleite 6 Kids bei ihrem Praktikum im Zoo. Mega spannend. Checkt dir alle Folgen Elefant, Tiger und Kids in der ARD Mediathek und im Kika Player. Und in unserer Doku siehst du ja, wie die Zoopraktikantinnen und Praktikanten den Giraffen im Zoo Äste mit Blättern zum Futtern aufhängen. Also eins kann man wirklich sagen, Giraffen fressen quasi andauernd. Oder sie kauen andauernd, sie kauen wieder. Sie sind Wiederkäuer, zum Beispiel wie auch Kühe. Und das ist richtig praktisch, denn Wiederkäuer können viel Nahrung auf einmal runterschlucken und sie zu einem späteren Zeitpunkt in Ruhe noch einmal aufbereiten. Also hochwürgen und dann verdauen. Und das macht zum Beispiel Sinn, wenn sie gerade an einer bestimmten Stelle Futter finden, aber plötzlich vor Feinden flüchten müssen. Dann haben sie genug Futter zum später Wiederkäuen. Eine ausgewachsene Giraffe, die braucht übrigens bis zu 80 Kilogramm Pflanzennahrung am Tag. Vom Gewicht her sind das ungefähr 205 Pizzen. Ja, guten Appetit. Von der Pizza nun zum Wasser. Giraffen kommen sehr lange ohne Trinken aus. Es fällt ihnen nämlich recht schwer zu trinken. Und sieht auch ein bisschen witzig aus. Ja, da sie wegen ihrer langen Beine nicht mit dem Kopf bis zu einem See oder einem Fluss oder einem Wassertümpel reichen, müssen sie ihre Vorderbeine spreizen, um bis auf den Boden dann zu gelangen und zu trinken. Das ist aber leider gar nicht immer nur witzig, denn in dieser Position ist die Giraffe besonders anfällig für den Angriff durch Feinde. Löwen, Leoparden oder Hyänen könne das dann sein. Durch die Farbe ihres Fells ist sie sonst aber relativ gut getarnt vor Feinden und sie kann sogar krasse Tritte mit ihren Hufen austeilen. Richtig süß wird's jetzt noch einmal, denn es geht um Babygiraffen. Ja, die sind nicht nur niedlich, sondern halten ganz schön was aus, wenn sie auf die Welt kommen. Bis zu 2 Meter ist so eine Babygiraffe dann auch schon hoch und wiegt über 75 Kilogramm und ist damit schon deutlich größer als viele erwachsene Menschen. Die Mutter steht bei der Geburt und das Junge plumpst aus 2 Metern Höhe zu Boden. Aua! Also für die Jungtiere scheint das aber kein Problem zu sein und ist auch gar nicht lebensgefährlich. Giraffenbabys können nämlich gleich nach der Geburt schon laufen. Im ersten Lebensjahr werden sie noch von der Mutter gesäugt. Das heißt, dass die Giraffenbabys Milch bei der Mutter saugen. Die Giraffenbabys nennt man übrigens Kalb, das ist ja auch so wie bei Kühen. Aber schon nach ein paar Wochen hören sie auf mit dem Saugen und knabbern dann zusätzlich an Blättern und Zweigen. Um den Nachwuchs kümmern sich die Giraffenmütter komplett alleine. Die männlichen Tiere sind nach der Paarung, die oft nur Sekunden dauert, dann auch schon wieder weg. In der Regel kämpfen die Bullen vorher um die Giraffenkuh und welche Kuh dann paarungsbereit ist, erkennt der Bulle am Geruch. Von da an folgt er ihr auf Schritt und Tritt, bis sie mit dem Schwanz zeigt, dass sie nun bereit für die Paarung ist. Sie schlägt ihren Schweif dann hin und her. Giraffenweibchen bringen bei einer Geburt immer nur ein Junges zur Welt, nachdem sie 15 Monate schwanger waren. Wenn die jungen Giraffenmännchen 3 Jahre alt sind, verlassen sie das Rudel und die Mama, um alleine oder mit anderen Giraffenmännchen zu leben. Sie kämpfen gern, um ihre Kräfte zu messen. Die jungen Bullen schlagen sich dann in der Regel auch allein durch. Die jungen weiblichen Giraffen, also die jungen Kühe, bleiben oft in der Nähe der Mama in ihrem Geburtsrevier. Um den Schutz einer großen Herde zu genießen, mischen sich Giraffen auch oft unter Zebra- oder Gnu-Gruppen. Und wir haben es ja schon gedroppt am Anfang, die Giraffe hört man nicht. Also besser gesagt, wir Menschen hören die Giraffe nicht. Unser menschliches Ohr kann nämlich die Frequenz der Töne nicht erfassen. Das nennt man Infraschall. Giraffen kommunizieren aber auch über Hals- und Schwanzbewegungen. Und bevor diese Folge Podcast hier gleich zu Ende ist, will ich dir unbedingt noch erzählen, dass Giraffen sogar viel schlauer sind, als wir uns das bislang gedacht haben. Forscherinnen und Forscher aus Barcelona und Leipzig haben nämlich herausgefunden, dass Giraffen wohl richtig gut in Mathe sind. Ihr Gehirn ist zwar relativ klein, aber sie können gut Wahrscheinlichkeiten errechnen. Also wenn sie sich beispielsweise entscheiden, bestimmte Dinge in der Natur zu tun, zum Beispiel im Falle eines Angriffs, denken sie vermutlich ähnlich taktisch und klug wie wir Menschen. Klar ist auf jeden Fall schon mal, Giraffen scheinen besser in Mathe zu sein, als ich es je war in der Schule. Respekt. Du hörst einen Podcast von MDR Twins. In unseren anderen Folgen lernst du, warum kleine Lippenbären am liebsten auf dem Rücken der Mama chillen, warum Tomatenfrösche so rot und Flamingos so schön rosa sind. 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Bis zum nächsten Mal. Ciao.
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1: Kennst du das Tier? Wow, das klingt ja irgendwie schon total gruselig, oder? Ja, aber so unterhält sich das Tier mit Artgenossen. Es ist außerdem total gerne nachts wach und ein gnadenloser Jäger. Die Hyäne. Die größte Art der Hyäne wird bis zu 2 Meter lang. Der Schwanz ist kurz, die Ohren rund und behaart, das Fell gelblich bis grau und dunkel getupft. Es ist kurz am Nacken, aber länger am Rücken. Und das ist auch ziemlich praktisch. So lässt sich nämlich schnell Dreck aus dem Fell abschütteln in der trockenen Wüste, da wo die Hyäne ja in freier Wildbahn lebt. Und klar, eine Hyäne würdest du auf jeden Fall schnell von Weitem erkennen. Denn sie hat so einen buckligen Gang. Das liegt an den hohen Schultern und ihren ziemlich langen Beinen. Die Schnauze ist dunkel und sieht irgendwie fast so ein bisschen süß aus. Naja, aber wenn es ums Jagen geht, sind Hyänen echt null süß. Sondern richtig brutal. Und darüber sprechen wir gleich. Ich glaube, da brauchst du echt starke Nerven. Wenn du mal in Afrika sowie im Westen und Süden Asiens in freier Wildbahn unterwegs bist, ja, zugegeben, wird wahrscheinlich ja nicht so schnell passieren, aber dort jedenfalls ist die Hyäne zu Hause. In einer Wüste namens Sahara. Hast du vielleicht schon mal gehört. Und da reisen wir jetzt gedanklich mal hin. Die Sahara. Ja, das ist die größte Wüste der Welt und erstreckt sich über mehrere Länder. Sie ist riesig groß und liegt im Norden Afrikas. Dabei reicht sie von der Atlantikküste bis rüber zur Küste des Roten Meeres. Also wenn du eine Landkarte an deiner Wand hängen hast oder vielleicht ein Globus auf deinem Schreibtisch steht, dann schau doch mal gleich nach, wo das Rote Meer liegt und fahr gleich zurück zum Atlantik mit dem Finger. Mega großes Gebiet, diese Sahara, oder? Wirklich, Bäume und Sträucher wachsen hier nicht. Wie auch, denn tagsüber können es hier locker schon mal bis zu 45 Grad werden. Der Boden ist dann oft noch heißer und viel Wasser gibt es hier nicht. Nur teilweise in der ein oder anderen Oase. Nach Sonnenuntergang sinken die Temperaturen schnell auf bis zu 10 Grad ab. Die Hyäne hält sich vor allem in Gebieten auf, in denen zumindest so ein bisschen Trockengras wächst. Und dieses Gebiet nennt man dann Steppe. Man findet die Hyäne aber auch am Rande von Wäldern. Und hier lebt sie dann bis zu 20 Jahre. Naja, klar, im Zoo. Da lebt sie eher ein Leben, das nicht so aufregend und gefährlich ist. Und hier sagt man, Hyänen können bis zu 40 Jahre alt werden. Ja, und in der ARD-Mediathek, da triffst du jetzt 6 Kids, die begegnen echten Hyänen, aber aus sicherer Entfernung. Bei ihrem Praktikum im Leipziger Zoo. Mega cool. Zum Beispiel entdecken die Kinder morgens um 9 an ihrem ersten Praktikumstag die Zipfelhyäne. Und Praktikantin Inga ist total begeistert.
2: Als wir da allein durch den Zoo sind, das war schon so ein Special-Gefühl. Man hat so die Tiere gesehen, niemand war irgendwie im Weg und hat da gestanden.
1: Und auch der zuständige Tierpfleger, Jens Hörmer, weiß.
3: Unsere Praktikumsplätze sind immer sehr begehrt. Also wir sind ausgebucht für viele Jahre. Also ihr habt tatsächlich in dem Fall Glück.
1: Ja, und das Coole ist, du bist jetzt hautnah dabei, wenn 6 Kids bei ihrem Praktikum im Leipziger Zoo durchstarten. Checkt dir alle Folgen. Elefant, Tiger und Kids in der ARD-Mediathek und im Kika-Player. Und jetzt schauen wir mal gemeinsam, wie sich die Hyäne ihr Futter jagt. Besonders die starken

0: Allesfresser. Also sie fressen Pflanzenteile oder auch Eier, aber auch sehr gerne Aas. Weißt du, was Aas ist? Naja, also wenn ein Tier verstorben ist und so in der Wildnis rumliegt, dann nennt man das Aas. Und ja, da kommen dann die Hyänen und fressen diese Körper.
1: Ja, ich weiß, das klingt für uns jetzt total komisch. Das ist aber ziemlich schlau von der Natur so eingerichtet. Denn die Hyänen sind, wie übrigens auch andere Tiere, Löwen zum Beispiel,
0: die Putztruppe der Wildnis. Sie fressen also tote Tierkörper und verhindern so, dass es zu Seuchen im Tierreich kommt. Naja, und wenn sie sich hungrig über Aas oder auch Kadaver genannt hermachen, verspeisen sie oft auch gleich die Knochen mit. Voll gruselig irgendwie, oder? Aber das ist schon krass. Die Beißkraft der Hyäne ist stärker als die eines Löwen. Und innerhalb einer Stunde kann eine Tüpfelhyäne etwa 15 Kilogramm Nahrung zu sich nehmen. Das wären dann so umgerechnet circa 39 Pizza-Salami. Lecker. Und jetzt stell dir vor, es ist Nacht. Während du im Bett schlummerst, ist die Tüpfelhyäne draußen in der Wildnis unterwegs. Sie mag es, nachts wach zu sein, ist aber nie allein. Sie lebt nämlich in einem Rudel. Aber nicht so wie wir Menschen mit so ein paar Leutchen auf dem Haufen. Nee, Tüpfelhyänen sind in ihrem Revier mit bis zu 100 anderen Hyänen unterwegs. Und wer ist hier eigentlich der Boss? Naja, bei Tüpfelhyänen führt ein Weibchen das Rudel an. Die männlichen Tiere haben weniger zu melden. In den Nachtstunden jagen Hyänen dann auch andere lebende Tiere, zum Beispiel Zebras und Büffel. Naja, und du weißt ja bestimmt, dass diese Tiere deutlich größer sind als Hyänen. Das macht denen aber gar nichts aus. Hyänen sind nämlich extrem ausdauernd und haben eine Megakondition. Sie jagen ihre Beute so lang, bis das größere Tier einfach nur noch erschöpft ist. Und dann erlegt die Hyäne ihre Beute. Hyänen jagen übrigens gern gemeinsam in der Gruppe. Macht ja auch Sinn, ist effektiver und dabei kann das Jagdteam bis zu 20 Hyänen stark sein. Den will man im Dunkeln, glaube ich, lieber nicht begegnen, oder? Reden wir doch lieber über Hyänenbabys. Die sehen süß und ungefährlich aus. Etwas über 3 Monate ist eine Hyänenmama schwanger. 2 bis 3 Jungtiere bringt sie dann schließlich zur Welt. Und bevor sie schwanger werden kann, muss sie sich erstmal ein Männchen suchen. Und mit einem Hyänenmann kann sie sich übrigens das ganze Jahr zur Familienplanung treffen, denn für die Paarung bei den Hyänen gibt es keine bestimmte Zeit. Kurz nach der Geburt bleiben die Kleinen erst einmal gemütlich zu Hause, also in der Höhle. Übrigens werden sie dabei immer von einem erwachsenen Tier bewacht. Nur bis sie dann ungefähr 1 Jahr jung oder alt sind und dann zum ersten Mal ins Freie und mit auf die Jagd dürfen. Dieses Geräusch hast du ja schon am Anfang dieses Podcasts gehört. Ja, so quatschen, also kommunizieren die Hyänen miteinander. Sie streiten sich so zum Beispiel auch um Beute. Und für noch ein Geräusch ist die Hyäne ja auch bekannt. Das Hyänenlachen, das klingt nur für uns Menschen so. Lustig ist da nämlich gar nichts dran, ganz im Gegenteil. So ruft eine Hyäne um Hilfe oder unterwirft sich. Und gleich bevor diese Folge hier zu Ende geht, will ich dir unbedingt noch von Hyänen erzählen, die, so gefährlich sie auch sind, mit Menschen zusammenleben. Ja, auch wenn du jetzt bei einigen Fakten über die Hyäne echt schlucken musstest, es gibt einen Ort in der Welt, an dem leben Menschen und Hyänen auf engstem Raum zusammen. Und zwar in der Stadt Harar in Äthiopien. Also wenn du jetzt auf deiner Weltkarte oder deinem Globus nochmal Afrika entdeckst, dann ist Harar eine kleine Stadt rechts auf dem Kontinent unter dem grünen Streifen. Ja, die Stadt liegt auf einer fruchtbaren Hochebene und ist umgeben von einer Wüste. Ist also kein Wunder, dass die Hyänen sich eben in der Stadt auch Nahrung suchen. Aber sie müssen das hier gar nicht allein machen, sondern haben Hilfe. Ja, sie werden gefüttert von sogenannten Hyänenmännern. Und die bringen den Tieren Fleischabfälle. Also auch hier sind die Tiere wieder so eine Art Putzkolonne. Und auf Bildern sieht man ja, die Männer haben gar keine Angst vor den Hyänen und spielen sogar mit den Tieren. Respekt. Das gibt bestimmt witzige Selfies, die man mit so einer Hyäne macht. Du hörst einen Podcast von MDR Twins. In unseren anderen Folgen lernst du einen total giftigen Frosch kennen, chillst mit Koalas oder was.

0: Weißt endlich, welcher Affe eigentlich feuerrote Augen hat.
1: Ja, bis zum nächsten Mal. Ciao.
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2: Wenn dein Song plötzlich so sehr gehypt wird, dass du ihn eher rausbringen musst. So passiert Newcomerin Baby Benz aus Berlin. Sie hatte ein Snippet ihres neuen Tracks Schmetterling bei TikTok gepostet und der Sound ist so viral gegangen, dass Baby Benz kurzfristig ein Video drehen und den Song einfach raushauen musste. Gut für ihre besten Freundinnen, die haben es dadurch nämlich spontan mit ins Musikvideo geschafft und

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1: Kauta ist mal wieder super ehrlich. Kauta ist eine Sängerin aus Bonn mit marokkanischen Wurzeln und hat richtig was zu sagen. In Zu viel für dich geht es um Momente, die ihr bestimmt kennt. Wenn jemand sagt, du bist zu laut oder boah, jetzt übertreibst du. Sie sagt, vielleicht ist man gar nicht zu viel, vielleicht haben die anderen das Problem. Dieser Song ist ein High Five für

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1: Selbstbewusster 2000er Großstadt-Vibe. So könnte man Cherens Musik beschreiben. Die 22-jährige Newcomerin aus Berlin mischt Rap und Pop und klingt dabei richtig selbstbewusst. Ihr neuer Song DVD ist ganz frisch erschienen, wurde vom bekannten Produzenten Stickel gemacht und das Musikvideo ist wie eine kleine Zeitreise. Cheren hat dafür eine Mini-Filmwelt im 2000er-Look gebaut, sogar mit einer richtigen Videothek. Und Fun Fact, Cheren ist eigentlich ihr Nachname.

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1: Hey Noah.
2: Ja, was denn?
1: Lass mal einen Song machen.
2: Auf den jetzt?
1: Ja, Mann. Okay, fuck it.

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1: Nico Santos sorgt dafür, dass unsere Laune so hoch steigt wie unsere Drachen. All-Time High klingt, wie es sich anfühlen muss, von Wolke zu hüpfen. Und auch wenn es mal Gewitterwolken sind, finden wir irgendwie einen Weg, uns da durchzuwursteln. Das will Nico Santos uns im Song auch mitgeben. 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
1: Auch Loi fühlt sich manchmal einsam. Obwohl die 23-jährige Sängerin aus Mannheim oft unterwegs ist und viele Menschen trifft, gibt es Momente, in denen sie ganz allein ist und das fühlt sich dann besonders schwer an. In ihrem Lied Red Eyes erzählt sie genau davon und verarbeitet diese Gefühle.

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1: Musik, die wir nicht ganz so ernst nehmen und dafür umso mehr abfeiern sollten, das sind Lieder von Fajan. Kurz zur Story. Fajan heißt eigentlich Yannick Fabian und hat sich aus diesen beiden Namen seinen coolen Künstlernamen zusammengebastelt. Er kommt aus Baden-Württemberg und fühlt sich nicht nur auf der Bühne mega wohl, sondern auch im Radio. Da hat er nämlich früher selbst mal moderiert. Als Songwriter hat Fajan schon mit richtig bekannten Leuten wie Luciano oder Iliver gearbeitet. Also kein Newcomer, sondern jemand, der schon richtig was drauf hat. Hier ist der Beweis.
2: Was geht ab? Hier ist Fajan und ihr hört meine neue Single

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1: Bosse schickt uns Kraft. Der sympathischste Sänger aus Deutschland hat mal wieder einen Songtext mit einem dicken Augenzwinkern geschrieben. Sein neuer Song heißt Lass dich nicht zwicken und will sagen, lass dich nicht ärgern, egal ob in der Schule oder im Internet. Bosse hat das Lied nämlich geschrieben, weil eine Freundin von ihm im Internet gemeine Kommentare bekommen hat. Die Musik dazu macht richtig gute Laune und ist perfekt zum Mitsingen.
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1: Lange, hellblonde Haare und eine Attitüde, von der wir uns alle mal eine Scheibe abschneiden könnten. Und sie wäre immer noch fett. Sky Newman ist eine britische Sängerin aus Südlondon, die 2025 richtig durchgestartet ist. Ihr Song Lonely Girl erzählt davon, wie es ist, wenn man sich manchmal allein fühlt. Sky hat das Lied zusammen mit zwei Freunden geschrieben, um allen zu zeigen, egal was passiert, du bist nicht allein. Das Lied macht Mut, sich jemandem anzuvertrauen und gibt Kraft. Besonders für Mädchen, die stark sein wollen. Lonely Girl ist ein Song, der zeigt, zusammen sind wir immer stärker.

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1: Alle Farben sagt Tschüss. Aber keine Sorge, nicht zu uns. In seinem Song Baby Goodbye geht es darum, sich von jemandem zu verabschieden, der mal sehr wichtig war. Manchmal muss man einfach einen neuen Weg gehen und genau das erzählt der Berliner DJ in diesem Lied.
2: Und das vielleicht aber auch so auf eine gute Weise, also dass man sagt, okay, man kommt da jetzt los, Baby, goodbye. Und damit ist es dann auch richtig vorbei. Auch vielleicht so ein bisschen das erlösende Gefühl dahinter. Und ich glaube, das umschreibt die Musik auch sehr gut, nicht nur der Text. Baby.